0: mich noch mehr und ging wieder hinein in das Richthaus und spricht zu Jesu:
1: Von wannen bist du?
0: Aber Jesus gab ihm keine Antwort. Da sprach Pilatus zu ihm:
1: Redest du nicht mit mir? Weißest du nicht, dass ich Macht habe, dich zu kreuzigen?